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0: Mafia-Style von Trap Mafia House. Um 6:01 Uhr, die Mafia ist auch hier am Start, jetzt mit Jimmy, Dietsch und Stunner. Was ist los, Alter?
1: Guten Morgen.
2: Na? Guten Morgen.
1: Warum ist das so? Warum wird man bestraft dafür, dass man endlich mal wieder Sport macht? Ich habe so Muskelkater an den Beinen, ich kann keine Treppen mehr steigen.
2: Scheiße.
0: Was labert ihr beide? Das ist die Belohnung. Was für Bestrafung, was für Scheiße.
2: Boah, ja,
0: so wollt
2: okay.
0: ihr den Tag reinstarten?
1: Ist das mein Trophäe?
0: Ich sag mal, was?
1: Ist das mein Trophäe?
0: Das ist die Trophäe. Genieß das, Digga. Genieß das, dass du dich nicht aufs Klo setzen kannst und wenn du drauf sitzt, nicht weißt, wie du wieder hochkommst, dass du die Treppen nicht steigen kannst, dass du denkst, warum habe ich mein Leben so auseinandergenommen? Das ist doch das Beste, Digga.
1: Okay, ich habe mich gefickt und jetzt fickt mich mein Körper, aber es fühlt sich gut an, du hast recht, das ist doch gut.
0: So, ein bisschen ficky. Next. 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

0: Molly mit Bees and Honey. Party geil.
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0: Das hat Jim um 7:30.
2: SPD-Chef Lars Klingbeil fordert eine höhere Besteuerung von Spitzenverdienern. Er sagte, bei Menschen mit unteren und mittleren Einkommen sei eine Entlastung nötig. Das werde aber nur funktionieren, wenn oben die Menschen bereit seien, mehr Verantwortung zu übernehmen. Unionsfraktionschef Jens Spahn hat sich dagegen für eine pauschale Kürzung von Subventionen und Steuervergünstigungen ausgesprochen, um eine größere Steuerreform zu finanzieren. Der Koalitionsausschuss will am Nachmittag über eine Steuerreform sprechen. Die Evakuierung des Kreuzfahrtschiffs Hondius vor Teneriffa ist abgeschlossen. Alle Passagiere sind von Bord und werden ausgeflogen. In ihren Heimatländern wird dann entschieden, wie lange sie in Quarantäne müssen. Auf dem Schiff war das Hunter-Virus ausgebrochen, 3 Menschen sind gestorben. Deutschlands größte Suchtklinik für Minderjährige muss schließen, und zwar aus wirtschaftlichen Gründen. Schon länger war die Dietrich-Bonhoeffer-Klinik in Ahlhorn bei Oldenburg in einer Schieflage. Durch das Aus für die Klinik fallen 60 der bundesweit nur 85 Reha-Plätze für suchtkranke Kinder und Jugendliche weg, so die Klinikbetreiber. Und wir schauen aufs Wetter. Ich kann es kurz machen. Aktuell haben wir 6 Grad in Bremen, 9 in Cuxhaven. Maximal sind 10 bis 13 drin. Dazu wolkenreich, wechselhaft, windig und kühl.
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0: Wolkenhaft, windig.
2: Ja, wolkenreich, wechselhaft, windig.
0: So, das
2: und dann
0: was.
2: Kühl passt nicht. Da muss irgendwas mit W. Wie sagt man?
0: Ja,
2: frisch? Nee. Wirklich kalt.
0: Geht so.
2: Ja.
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0: Okay, ist ja gut. Aber hoffentlich kommen sie auch wieder zurück. Was wollte ich sagen? Achso, ey, ich bin gestern spontan Abend gegessen. Eine Freundin war hier in Bremen zu Besuch und dann dachte ich, komm her, gehen wir da abends was essen gemeinsam.
1: Ja.
0: Und das ist wieder dermaßen eskaliert. Ich finde es immer voll geil, wenn ich mit Leuten zusammen essen gehe, die nicht so viel essen, im Gegensatz zu dir, du bist ja auch so eine Fressmaschine, dann bleibt immer mehr für mich über und ich habe auch keine Scham.
1: Das heißt, die bestellen einfach komplett auch?
0: Ja.
1: Und essen dann nur
0: Teil. Ja, und ich fress den ganzen Tisch leer, Alter. Und gestern waren wir waren Hähnchen essen, weißt du, so gegrilltes Hähnchen und sowas. Zwei Mordsportionen und die konnte nicht so gut essen. Die war dann irgendwann relativ schnell satt. Da dachte ich mir so, korrekt, Alter, anderthalb Portionen für mich.
1: Und sie denkt sich so, oh geil, ich nehme jetzt eine richtig große Portion, esse nur eine Kleinigkeit, dann habe ich für morgen Mittag richtig viel. Das ist doch
0: ja,
1: richtig gut.
0: Scheißegal, das ist egal. Also auf jeden Fall habe ich das gegessen und dann ist da nebenan ist ein Einkaufsladen, dann bin ich da noch rein und die haben so geile, wie heißt das, so Haferflockenriegel mit so Schokoüberzug. Da habe ich mir so einen noch geholt und dann habe ich gesehen, dass die im Eingangsbereich hatten die ausgestellt, so, kennt ihr diese Datteln, die so mit Geschmacks, also mit so Aroma
1: ja,
0: überzogen sind?
1: So diese Gummibärchen-Ersatz.
0: Schmeckt dann wie Weingummi. Oder ja, genau. Gummibärchen, genau richtig. Und dann hatten die das so mit Lakritz-Geschmack und dann dachte ich so, boah, probiere ich auch aus. Dann habe ich mir die Packung noch reingefetzt und dann zur Belohnung habe ich mir eine Flasche Mineralwasser mit Kohlensäure in einer Glasflasche geholt und dann dachte ich, perfekter Tag gewesen, Digga.
1: Das ist auch echt ein anderer Vibe, ne? Also Glasflasche mit Sprudelwasser drin ist einfach ein anderes Getränk.
0: Voll.
1: Das ist was anderes als Leitungswasser aus dem Glas oder als Plastik oder so.
0: 100%. Ja, und dann, wie gesagt, das war perfekter Abend. Direkt dann nach Hause ins Foodkoma, zack, Knopf und Dings ausgeschaltet. Das war's, Tag vorbei.
1: Jetzt habe ich Hunger.
0: Gönn dir. Gönn dir. Ich würde dir empfehlen, eine große Portion gleich zu machen. Und wenn du die nicht schaffst...
1: habe ich noch was für morgen vielleicht.
0: Nee, oder ich bin hier.
1: Mal gucken.
0: Ja, genau.

0: It's okay, I'm okay, Tate McRae.
1: Das haben sich vielleicht auch manche gedacht gestern nach der Prüfung, denn gestern war ja die erste zentrale Abschlussprüfung dran. In Deutsch ging's los und wir waren zum Beispiel mal an der Oberschule in Findorf unterwegs und haben erstmal gefragt, wie lief's eigentlich?
2: Die Abschlussprüfung war für mich sehr knifflig am Anfang.
3: Die Aufgaben waren ein bisschen doof. Teil 1 war sehr lang, das waren glaube ich 11 oder 12 Aufgaben. Ich habe mir das anders vorgestellt, weil wir das auch anders geübt haben, aber sonst war es eigentlich ganz cool.
4: Lief eigentlich ganz gut, würde ich jetzt mal vorsichtig behaupten.
5: Es war aber stressiger als die Vorbereitungszeit, also als man dachte.
6: Ich habe es mir viel schlimmer vorgestellt. Ich hatte wirklich Panik, besonders vor Deutsch, weil Deutsch mir nicht so liegt. Aber eigentlich war es voll okay. Also der Text war gut verständlich.
0: Krass, ja, voll gemischt. Das Ding ist, ich kenne auch diese Situation, wenn du nach der Arbeit oder Klausur oder wie auch immer dann sagst, ey, das ist gar nicht das, was wir gelernt haben.
1: Ja.
0: Weißt du, das hatten wir gar nicht oder so.
1: Überhaupt auch vorher, die sich tausendmal Gedanken machen, was kommt wohl dran und dann hat man tausend Ideen und am Ende kommt was ganz anderes.
4: Es gab einen Text zum Thema so Leben auf dem Land, Leben in der Stadt.
6: Es war so eine Geschichte von so einem Mann und seiner Frau und seinen Kindern.
2: Es kamen verschiedene Schreibstile dran, dann sprachliche Mittel und Texte zusammenfassen.
0: Oh Gott, ich krieg richtig so, bei mir kickt direkt wieder so Anxiety. Gar keinen Bock drauf, Alter. Aber war schwierig oder ging so?
5: Auf jeden Fall Teil 2. Wir hatten die Wahl zwischen innerem Monolog und Kommentar. Also das war nicht so gut.
2: Am schwierigsten war für mich der innere Monolog.
4: Aufgaben Teil 1 war nervig, vor allem wo man dann irgendwelche Satzglieder bestimmen musste, weil das hatte ich alles wieder vergessen.
1: Also innerer Monolog kenne ich auch, führe ich ständig mit mir selber. Aber ich habe jetzt mitgenommen, Teil 1 war schwierig und Teil 2 war schwierig. Ja, dann viel Spaß morgen bei Mathe. Nee, morgen ist Englisch.
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0: So bist du heute Morgen zur Arbeit gegangen, ne, Jim? Ich sehe dich so durch Findorf hüpfen, so. Wisst ihr, dieser.
1: Aber warum schreit der immer so? Ich mag Bruno Mars echt gerne, aber er hat immer so eine Art zu schreien.
2: Ich liebe ihn, merkst du?
0: Ja, was merke ich? Was? Nee, ich merke nicht. Was da?
2: Ich habe dir auch gestern gesagt, ich crushe auf jeden.
0: Ach immer, so, stimmt. Ja, habe ich nicht zugehört, tut mir leid.
2: Ja, alles gut, merke ich mir.
0: Wie so oft.
1: Guck mal, da haben wir einen, auf den sie nicht crusht.
0: Doch. Doch. Ich weiß doch, ich sehe doch, wie sie guckt immer.
2: Stop it.
0: Guck mal, ja.
2: Mach mal jetzt Musik
0: ja,
2: an.
0: Ja, mache ich, ist okay.
1: Hier kommt da dann mit AZ, mit Vermisse.
0: AZ.
1: Heißt der AZ?
0: Der ist AZ, Bro.
1: Ich hab ihn immer falsch genannt. Du lebst immer.

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0: Tiesto und Ty Dolla Sign mit The Business Part 2.
1: Und aktuell kann man anscheinend richtig guten Schnapper machen, wenn man Diesel tankt.
0: Wie?
1: Also ich meine, normalerweise zurzeit alles immer jenseits von 2 Euro, Diesel ja nochmal extrem teurer und so.
0: Voll, Digga, die Spritpreise sind wild, selbst mit dieser Vergünstigung.
1: Ja, hat ja quasi gar nichts gebracht. Ja. Und an der Autobahn dann noch heftiger irgendwie, jetzt zahlst auch mal 2,30, 2,40 mal eben so für einen Liter Diesel. Ja. Und jetzt gerade, wenn du in NRW zumindest an Shell-Tankstellen fährst, also sagen wir, du bist von hier aus jetzt gerade sowieso heute unterwegs im Süden, dann tank mal noch vor 12 Uhr, weil da kostet angeblich gerade 1,84.
0: Warum?
1: Ist irgendwie ein technischer Fehler, wohl eine Panne, laut WDR-Informationen. Shell wollte dazu nichts sagen, kann ich auch gut verstehen, weil das Problem ist ja, durch diese neue Regelung darfst du nur einmal am Tag
0: erhöhen. Die müssen bis 12 Uhr oder wie auch immer.
1: Bis 12 Uhr haben die jetzt ihre technischen Probleme und hauen jetzt für 1,84 da irgendwie Diesel viel zu günstig raus. Geil für alle, die tanken müssen.
0: Also könnte man sagen, wenn ihr einen sehr großen Tank habt, der sehr leer ist.
1: Und ihr noch ein paar Kanister dabei.
0: Irgendwie sowas, dann kurz Richtung Köln raus oder sowas.
1: Ja, einmal kurz gutes Geschäft machen und dann könnt ihr hier für 2 Euro verticken.
0: Import, Export, ihr wisst.

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0: Marco zusammen mit Mixu und MacLeod, dass ihr streit. So, ernstes Thema jetzt hier. Syphilis ist eine sexuell übertragbare Krankheit, die vor allem Männer betrifft, die mit Männern Sex haben. Und bei uns in Bremen haben sich die Syphilis-Fälle in den letzten Jahren verdoppelt, Digga.
1: Ja, zum einen ist Syphilis genauso unangenehm, wie es klingt. Da kommt so Geschwür und dann irgendwie auch hohes Fieber und so, alles nicht so geil, aber es kann auch richtig gefährlich werden. Bremen Next Reporter Niklas, was genau ist da los?
2: Ja, das Problem ist, dass vielen gar nicht bewusst ist, dass sie Syphilis haben, weil die Symptome nicht so eindeutig sind. Das hat mir Mario Staraflor von der AIDS-Hilfe in Bremen erzählt. Da kann man sich nämlich auf Geschlechtskrankheiten testen lassen.
3: Also die meisten sind sich gar nicht darüber bewusst. Die kommen eigentlich in der Regel wegen einem HIV-Test zu uns. Während Syphilis eben das ist, was sich am einfachsten überträgt, aber die wenigsten davon schon gehört haben.
0: Okay, und das heißt dann, weil viele das nicht wissen, dass da was ist, stecken die sich dann oder stecken die auch noch mehr andere Leute an oder was?
2: Ja, genau, klar. Und das nicht nur beim Sex. Syphilis kann man sogar schon, kann man sich gar nicht vorstellen, beim Küssen übertragen. Also viel schneller, als man eigentlich denkt.
1: Okay, das ist auf jeden Fall krass. Und ist das dann sofort auch gefährlich?
2: Nee, also erstmal ist ein positiver Test überhaupt nicht schlimm.
3: Selbst wenn mal was passiert, ist es jetzt nicht Hals und Beinbruch, dass man sagt, das ist jetzt was ganz Dramatisches, sondern eine Syphilis bekommt man mit Antibiotika in den Griff.
2: Also ganz wichtig ist nur, halt nicht ignorieren. Nur wenn man es lange nicht behandelt, dann wird es irgendwann nach Jahren gefährlich.
1: Mhm. Okay, und wie kann ich mich jetzt davor schützen?
2: So einen hundertprozentigen Schutz gibt's nicht, also aber Kondom benutzen ist schon mal ein sehr guter Schutz, ist ein guter Anfang und einfach keine Angst haben, einfach auch mal so vielleicht einen Test zu machen.
0: Okay, also im Zweifelsfall einfach losgehen. Könnt ihr zum Beispiel machen bei der AIDS-Hilfe in Bremen.

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0: Ich kann doch nicht den Julian hier so einen Kack erzählen, Mann. Warum fandst du vor den Nachrichten, kannst du doch nicht noch irgendwie so Witze
1: machen? Hab ich gar
0: machen.
1: Nicht.
0: Okay.
1: Wir sind seriös hier, wir machen Nachrichten.
0: Bleu Soleil und Luisa mit Soleil Bleu.
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0: Das war Jim um halb neun.
3: Im Kampf gegen Engpässe bei lebenswichtigen Medikamenten in der EU haben sich Unterhändler in Brüssel auf Regeln geeinigt, um die Produktion von Arzneimitteln leichter mit öffentlichen Geldern unterstützen zu können. Das teilten die Vertreter des Europäischen Parlaments und der Mitgliedstaaten mit. Europa soll dadurch weniger abhängig von einzelnen Lieferanten und von der Produktion außerhalb des Kontinents werden. Die SPD will bei der geplanten Steuerreform auch Spitzenverdiener in die Pflicht nehmen. Parteichef Lars Klingbeil sagte, eine Gesellschaft könne nur produktiv sein, wenn Ungleichheiten abgebaut würden. Deshalb wolle die SPD in den Verhandlungen mit der Union höhere Abgaben für Spitzenverdiener und auch auf Erbschaften durchsetzen. Nach dem Ende einer Waffenruhe hat Russland die Ukraine wieder angegriffen. Die Ukraine meldete in der Nacht Drohnenangriffe auf Kiew und auf andere Städte. Mindestens ein Mensch soll dabei ums Leben gekommen sein. Auch Russland meldet ukrainische Drohnenattacken. Seit Samstag hatten beide Seiten eigentlich größtenteils auf Luftangriffe verzichtet. Und wir gucken aufs Wetter. Wolkenreich, wechselhaft, windig und wirklich kühl bei maximal 10 bis 13 Grad.
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0: Jetzt freust du dich, weil du das mit den drei Ws gemacht hast, ne? Ich sehe doch dein Grinsen.
1: Es waren vier Ws.
0: Ja, so. Ich kann noch nicht zählen.
1: Kannst du sie noch nennen?
0: Wolkenhaft, windig und wirklich kalt. Bin ich nicht wählerisch.
1: Was? Wechselhaft.
0: Wechselhaft.
1: Ja.
0: Warst du mal in Wechselhaft?
1: Das heißt übrigens auch Wolkenreich und ich wohne im Wolkenreich.
0: Okay.
1: Der war jetzt nicht schlechter als Wechselhaft.
0: Die waren beide tot, Bro.
1: Das stimmt. 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

Billie Eilish mit Therefore I Am. So, weiter geht's. Hatten wir auch schon als großes Thema heute Morgen hier mit Essen. Ich habe mir gestern Abend so 2 Hähnchenteller reingefetzt oder anderthalb, dann noch so einen Haferflockenriegel danach, dann noch so eine Packung Datteln. Irgendwie hatte ich richtig Bock drauf und hier kommen Young T, Bugsy und Sad Boy mit Rice Bowl. Und wenn ich das so anmoderiere, Digga, kriege ich direkt schon wieder Hunger. Ja, es ist 8:30. Ja, ich würde mir eine Rice Bowl reinfetzen jetzt, wenn ich eine hätte. Guten Appetit beim Frühstück. Yeah.

0: Also irgendwann kommen alle an so einen Punkt, wo man offiziell anfängt, so Erwachsenen-Shit zu machen.
1: Ja, vielleicht ist der Punkt ja, wenn man zum ersten Mal bewusst an Versicherungen denkt. Versicherungen, das ist wirklich so ein Thema, irgendwann muss man sich damit mal beschäftigen, aber anscheinend wissen wir alle irgendwie viel zu wenig darüber. Wir haben mal bei der Verbraucherzentrale mit Roland Stecher gesprochen. Der sagt, dass wir im Prinzip eigentlich nur 3 Versicherungen brauchen.
2: Die Krankenversicherung, wenn man mit der Schule gerade fertig ist, ist man in der Regel noch über die Eltern versichert. Wenn ein Studium beginnt, in der Regel auch noch bis zum 25. Lebensjahr, oder man ist privat versichert, denn im Studententarif. Das zweite ist, wenn man bei Rot zum Beispiel über die Ampel läuft, ist man per Gesetz zum Ersatz des Schadens verpflichtet, und hier hilft eine private Haftpflichtversicherung.
0: Okay, also das waren jetzt 2 erstmal.
1: Genau, und dann gibt es noch eine 3, die wichtig ist.
2: Eine Berufsunfähigkeitsversicherung. Und hier kann man sich sogar schon als Schüler und Student absichern. Je früher, umso günstiger, und man hat einen geringeren Tarif oder Beitrag, den man bezahlen muss. Das ist unheimlich wichtig, weil die Absicherung über den Gesetzgeber, über die deutsche Rentenversicherung, die hat eine Erwerbsminderungsrente, das ist zu gering. Deswegen dort privat vorsorgen.
1: Und das Gute ist, wenn ihr euch damit dann schon beschäftigt, gibt's an der Verbraucherzentrale sogar noch so Beratungsangebote dazu. Da kann man dann auf jeden Fall unabhängig nochmal ein paar Tipps mitnehmen. Klingt jetzt alles erstmal so kompliziert. Problem ist nur am Ende, dass man, wenn man dann wieder auf den freien Markt geht, oft auch über den Tisch gezogen wird.
0: Ja, wow. Erwachsenenleben ist manchmal einfach nicht geil, kann man nur so sagen.
2: Der Markt von Versicherungsverkäufern ist groß. Wollen alle nur ihr Bestes, und das ist immer ihr Geld. Es sind Top-Verkäufer, die ihnen irgendwas andrehen, was ihnen Provisionen bringt. Grundsätzlich gelten bei Versicherungsabschlüssen auch die 14-tägigen Widerrufsfristen. Das heißt, auch wenn man was abgeschlossen hat und man danach auf die Idee kommt, das war doch nicht so prickelnd, kann man auch noch aus den Verträgen herauskommen.
0: Gott sei Dank.

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0: Kim Petras mit Need for Speed. Das ist die Hymne für alle, die den Rave nicht ohne Amphetamine durchhalten und dann morgens nochmal nachlegen müssen. Sie lacht, du checkst den gar nicht. Warum lachst du?
1: Nein.
0: Checkst du nicht, ne?
1: Du musst mir eigentlich mal so einen Workshop über diese Zeit geben, als du so ein wilder Typ warst und auf Raves warst.
0: Das hat nichts mit mir und wilder Zeit zu tun. Das ist Common Knowledge.
1: Ich sag doch, du musst
2: Raver Speak oder was ist das?
0: Was? Wie, Speed? Was?
2: Nein, Speak.
1: Es eskaliert.
2: Du redest wie ein Raver.
0: Digga, alles, was ich sagen wollte, ist, alle, die regelmäßig raven gehen oder mal gegangen sind, die kennen das. Ich sag nicht, dass jeder das konsumiert hat, aber das ist so gang und gäbe im Rave. Da wird halt gern mal mit Ampfen nachgeholfen, wenn du zu müde bist. AKA Speed. Need for Speed, ja?
2: Love you anyway.
0: Ja, alles klar, machen wir weiter hier mit Benno.
2: Benno.
0: Okay, ciao.

0: Mr. Belt und Weasel.
1: Vor 22 Jahren hat ein Typ seinen Bus als verloren bzw. gestohlen gemeldet bei der Polizei. Mhm. Und jetzt ist er wieder aufgetaucht. Nach einem anonymen Hinweis hat den einfach die Polizei aus dem See gefischt.
0: Scheiße.
1: Und der Typ ist inzwischen verstorben, dem der eigentlich gehörte.
0: Scheiße.
1: Ja,
0: und wobei, dann kann ihm auch egal sein, dass der Bus im See war.
1: Ja, stimmt, der hat es eh abgeschrieben.
0: War er in dem Bus dann drin noch? Plot Twist?
1: Nein, okay. Aber das Verrückte ist, der Bus ist voller Muscheln inzwischen, weil der halt 22

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Exercise 2. 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

0: Den habe ich am Wochenende bei einem Nachbarn oder einer Nachbarin oben aus dem vierten Stock sowas von gottlos laut vom Balkon runterscheppern gehört, diesen Track.
1: Und danach dann kam Bremen Next oder einfach.
0: Nee, einfach irgendeine Playlist und auch noch so zwei andere Tracks, die wir hier gerade in der Playlist haben. Und dann dachte ich mir so, Digga, daneben ist so ein Kinderspielplatz, da spielen die Kinder. Und dann war ich so hin und her gerissen zwischen voll assi, so laut die Mucke hier zu pumpen, aber vielleicht auch irgendwie voll geil, weißt du?
1: Und ich meine, der Song ist doch geil, vielleicht mögen die Kinder den auch.
0: Ja, das meine ich ja. Und dann dachte ich mir, mach trotzdem aus, Digga, ich will meine Ruhe haben. Was soll denn das, Alter? Was soll denn das? Und dann dachte ich mir als nächstes, egal, nicht mein Problem, ich gehe einfach weiter, dann höre ich es nicht mehr. Müssen die Nachbarn unter sich regeln.
1: Du hast da noch nicht mehr gewohnt.
0: Nee.
1: Was regst du dich denn auf?
0: Weiß ich nicht, ich wollte nur die Info. Wieso wäre ich jetzt geschämt, Digga? Ich mach hier mein
1: Sei
0: Herz.
1: Sei doch froh, dass Leute unsere Mucke laut hören.
0: Das war ja nicht unsere Mucke. Das war ja nicht Bremen Next.
1: Ist doch trotzdem unsere Mucke.
0: Ach so, meinst
1: du? Wir spielen die, das ist unsere Mucke.
0: Ja, nee, aber dann ist so, mach mal aus, mach mal Next an. So, das wäre das Ding gewesen eigentlich, ja.
1: Das wäre geil gewesen, zu klingeln und zu sagen, ey, mach doch nicht so laut, mach Next laut.
0: Ja.
1: Dann hättest du mich wieder gehabt.
0: Ja, mir gefällt dein konstruktiver Ansatz nicht.
1: Dann mecker halt.

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0: Post Malone mit Motley Crue.
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0: Das hat Jim um 9:30.
2: Im Kampf gegen Engpässe bei lebenswichtigen Medikamenten in der EU haben sich Unterhändler in Brüssel auf neue Regeln geeinigt. Die sollen die Produktion von Arzneimitteln leichter mit öffentlichen Geldern unterstützbar machen. Das teilten die Vertreter des Europäischen Parlaments und der Mitgliedstaaten mit. Europa soll dadurch weniger abhängig von einzelnen Lieferanten und von der Produktion außerhalb des Kontinents werden. Die SPD will bei der geplanten Steuerreform auch Spitzenverdiener in die Pflicht nehmen. Parteichef Lars Klingbeil sagte, eine Gesellschaft könne nur produktiv sein, wenn Ungleichheiten abgebaut würden. Deshalb wolle die SPD in den Verhandlungen mit der Union höhere Abgaben für Spitzenverdiener und auf Erbschaften durchsetzen. Nach dem Ende einer Waffenruhe hat Russland die Ukraine wieder angegriffen. Die Ukraine meldete in der Nacht Drohnenangriffe auf Kiew und andere Städte. Mindestens ein Mensch soll dabei ums Leben gekommen sein. Auch Russland meldet ukrainische Drohnenattacken. Seit Samstag hatten beide Seiten größtenteils auf Luftangriffe verzichtet. Und das Wetter, viele Wolken, aber auch ein bisschen wechselhaft. Dazu windig und kühl, eben hat es ja auch schon mal ein bisschen geregnet. 10 bis 13 Grad sind maximal drin.
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0: Ich habe vor ein paar Wochen Patrick morgens davon erzählt, als ich hier reingekommen bin durch den Flur, dass da voll bezeichnet auch für Next auf dem Flur, mitten auf dem Flur, ein leerer Blumentopf steht, beziehungsweise ist keine Pflanze drin, ein Blumentopf, und da drin ist eine leere Mateflasche. Und dann dachte ich so, das ist so random und irgendwie total bezeichnend einfach für Next. Und dann war mein nächstes Ding, mal gucken, wie lange die da steht, bis jemand sie wegräumt. Ich werde es nicht machen offensichtlich und sie steht da immer noch.
2: Ja, irgendwann gehört es einfach dazu.
0: Original.
2: Und jetzt packst du das in ein Museum und hast Kunst.
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0: Wie es anfängt, so hört es auf, das passt auf. Wir haben heute Morgen angefangen mit Praise the Lord, das war hier ein großes Thema, ne? Wurde der Herr heute schon gepriesen, genau, lobet den Herrn richtig. Und jetzt hören wir hier auf mit Bibi Rexha.
1: Lobet den Herrn, ja gut, hast du gut gemacht, hast du richtig gut gemacht, Gott.
0: Lobet den Herrn, das sagt
1: ja,
0: man.
1: Ja, ich weiß, sagt man so, aber es ist eigentlich Lob geben, egal.
2: Ja, ich check deinen
1: Punkt. Hat so verschiedene Sachen. Du lobst ja eigentlich eher Leute, die, also Kinder oder irgendwie, weiß ich mein?
0: Ja, fein.
1: Ja, genau. Oder ein Hund
2: oh
1: oder
2: mein
1: so.
2: Gott.
1: Aber du lobst auch den Herrn, na gut. Ja. Und jetzt waren wir auf jeden Fall bei New Religion und sind wieder bei dem Göttlichen angekommen.
0: Genau. Apropos Gött. Nee, Quatsch. Wie, schon gut. Okay, also, damit sind wir raus, ne? Wir hören uns morgen wieder. Bis oh.
2: Weiß jetzt nicht, worauf du hinaus
0: wollt. Auf Dings.
1: Ja. Ciao, Leute, macht's gut.
0: Ja, tschüss, bis morgen, tschüss.
2: Tschüss.

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0: Cheers, Sabine Carpenter, hier 14 Uhr. Hello.
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0: Yannick und Fran hier, moin. Was stöhnst du so ins Mikrofon?
2: Ich war gerade Mittagessen und es war so eine perfekte Gruppe von Menschen. Kennst du das, wenn du so deine Buddies oder deine Freundinnen und so hast, mit denen du so reden kannst, wie du aber mit keinen anderen Leuten reden kannst?
0: Yeah.
2: Und du weißt sofort, die anderen denken genauso wie du. Du kannst diesen einen Witz machen, yeah, die checken sofort. Und das ist, wie meine Mutter sagen würde, wahrscheinlich Balsam für die Seele.
0: Ja, und das war gerade.
2: Ich komme jetzt sehr erholt wieder, genau. Und jetzt muss ich halt mit dir reden, aber das war bis dahin.
0: Du Drecker, ich wollte gerade sagen, war das Zufall, dass ich nicht dabei war?
2: Nein, mit dir geht das auch, aber du wolltest ja nicht mit.
0: Ja, schön, aber dass du eine geile Mittagspause ohne mich hattest.
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0: Es ist ein Kindheitstraum von mir zumindest. Und zwar im Sandkasten so lange buddeln, bis man einen Schatz findet, oder?
1: Ja,
0: das ist doch
1: Fall.
0: So, irgendwann mal in seinem Leben einen Schatz zu finden.
1: Das ist eigentlich das einzige Ziel, was man als Kind dann, glaube ich, hat. Und das alles, was man findet, ist dann so Katzenkacke oder sowas. Außer du buddelst in Berlin, weil da findet man dann neben einer Spritze vielleicht auch einfach mal Bargeld, Uhren, Silberschmuck und so weiter. Und alles im Wert von 6.000 Euro.
0: Das ist eine krasse Nummer, vor allem, weil das einfach wahr ist. Ein Kind hat einfach im Sandkasten gebuddelt und hat das alles gefunden. Ich frage mich, wie das dann auch ablief. Ist sie dann zu Mama gegangen und war so, Mama, ich habe einen Schatz gefunden. Sie so, oh, zeig mir wieder deine Drecksstöcke.
1: Ja, wenn sie so, ich habe eine Suppe gekocht oder so. Das ist einfach nur so Matsch.
0: Und dann ist das einfach tatsächlich Gold gewesen und so.
1: Ja, es war sogar ein echter Goldbarren dabei. Natürlich ein kleiner, aber trotzdem, das ist so, also es ist so Piratenstyle wirklich Schatz gefunden einfach. Die haben das natürlich jetzt der Polizei gemeldet und so, weil die denken jetzt, ist wahrscheinlich Diebesgut oder so, was da in den Büschen irgendwo lag.
0: Aber geil. Was für ein tolles Kind, oder? So als Mama dann so sagen, super gemacht. Und jetzt den nächsten Sandkasten, mein Schatz.

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0: Darling, Mali ist das.
1: Ich habe einfach echt keinen Bock für Deutschland und für Merz zu sterben.
0: Ja, okay, kann ich verstehen. Legit Aussage auf jeden Fall.
2: Ja, das dachten sich auch 500 andere Leute heute in Bremen und gehen jetzt von oder sind vom Brill bis zum Weserstadion gegangen bei der Demo Schulstreik gegen Wehrpflicht. Und wir haben euch mal gefragt, warum ihr heute da Schulgestreikt habt.
3: Weil die Regierung so wenig für die Jugend tut und dann erwartet, dass wir für ihre

0: Kriege sterben. Also Jugendzentren werden geschlossen, die Schulen sind sehr krass unterfinanziert und fallen zusammen sozusagen. Und deswegen, dann sollen wir in Wehrpflichten und im Krieg für die Regierung sterben. Ich denke, sie sollten erstmal etwas für uns tun und dann können wir ihnen auch was zurückgeben.
1: Ja, das ist Sophia vom Alten Gymnasium und auch Liam ist da ihrer Meinung.
2: Ich würde nicht für Deutschland sterben. So. Ich denke, diese Aufrüstung ist da der falsche Weg. Auf lange Zeit gesehen, denke ich, führt das halt eher zu Eskalation weltpolitisch gesehen als zur deeskalierenden.
1: Ja, also falls ihr euch fragt, warum die Stadt so voll ist, da findet eben gerade die Demo gegen die Wehrpflicht statt.

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1: Ich muss wach wissen, sag mir, wie letzte Nacht war. Ich will, dass du neben mir aufwachst und der Sex ist zu laut für Nachbarn. Ja, ich weiß, dass die letzte Zeit zwischen uns immer nur ein Auf und Ab war. Hier ein Song für dich, den ich mir gerade ausgedacht hab.

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1: Das hat Yannick Furch.
2: In vielen Gegenden ist die Suche nach einer bezahlbaren Wohnung eh schon ein Problem. Für Menschen mit Migrationsgeschichte sind die Herausforderungen besonders groß. Das zeigt jetzt das Jahresgutachten des Sachverständigenrats für Migration. Sie haben demnach im Schnitt weniger finanzielle Mittel zur Verfügung und dementsprechend auch weniger Wohnfläche pro Person zur Verfügung. In der Stadt Bremen sind letztes Jahr deutlich mehr Syphilisfälle gemeldet worden. Nach Zahlen des Robert-Koch-Instituts gab es mehr als 100 Fälle. Das ist ein Anstieg um 25%. Im Vergleich zu 2021 hat sich die Zahl sogar mehr als verdoppelt. Ein möglicher Grund ist laut Robert-Koch-Institut, dass weniger Kondome benutzt werden. Außerdem gab es auch mehr Tests und damit natürlich auch mehr positive Testergebnisse. Und die vier Passagiere aus Deutschland, die während des Hunter-Virus-Ausbruchs auf dem Kreuzfahrtschiff Hondius waren, sind in ihre Heimatregion angekommen. Die Menschen aus Baden-Württemberg, Berlin und Sachsen wurden in häusliche Quarantäne gebracht, sagen die jeweiligen Behörden. Der Patient oder die Patientin aus Bayern wurde erstmal in eine Münchner Klinik eingeliefert. Alle vier sind laut Behördenangaben symptomfrei. Und das Wetter ist heute nochmal mäßig geil. Der Regen hört jetzt erstmal ein bisschen auf. Heute Nacht kommt er aber wahrscheinlich nochmal wieder. Es bleibt auch windig bei so maximal 11 Grad. Und die nächsten Tage sehen auch erstmal so aus, bis wir dann nächste Woche und so langsam wieder endlich wieder in den Sommer kommen.
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1: Es sind ja unglaublich viele Feiertage momentan am Start. Das ist so, der Mai ist irgendwie ein schöner Monat.
2: Ja, wenn man arbeitet auf jeden Fall.
1: Ja, safe. Wie ist das bei dir? Was hast du vor an Donnerstag?
2: Familientreffen sozusagen. Also so Schwiegermutter trifft normale Mutter, sagt man das so?
1: Keine Ahnung. Normale Mutter.
2: Ja, die besuchen sich so zum ersten Mal bei meiner Mutter so zu Hause. Deswegen mal gucken, wird ganz interessant. Aber ja, wir chillen ein bisschen. Das Wetter ist nicht so ganz so geil, deswegen mal gucken, aber... einfach ein bisschen chillen.
1: Aber Mama und Schwiegermama, wenn die sich verstehen, ne?
2: Ja.
1: Boah, das sind so Goals.
2: Ich weiß nicht, ob für mich.

0: Prüfungen, safe stressig.
1: Ja.
0: Irgendwie im Straßenverkehr, im Stau und dann willst du irgendwie noch versuchen, schneller durchzukommen und so, stressig, ja. Aber am allerstressigsten ist es, wenn Mama oder Papa telefonieren, währenddessen die Handzeichen geben, du sollst ihnen irgendwas bringen, Stift, Zettel, whatever, und du findest es nicht. Und die machen dir so Druck und sind so dumm.
1: Wirklich? Ist das so? Ich weiß gar nicht, ob ich das so
0: echt
1: krass mal hatte.
0: Wirklich?
1: Das ist voll das
0: und dann
1: Trauma
0: findest
1: erlebt,
0: du das nicht und dann sind die so dumme Stück, Alter. Nicht
1: ja,
0: mal ein Zettel konntest
1: du sagen,
0: nicht mal ein Stift konntest
1: du. Die Aufgabe war auch nicht wirklich groß.
0: Nein.
1: Also, das hätte man dir ruhig schon zusagen
0: aber
1: können.
0: Das kann nur, also sorry, damit... Du kannst damit nicht relaten.
1: Aber nee, naja, also doch so ein bisschen schon, aber ich war halt nie so dumm, dass ich den Stift oder den Zettel
0: ach
1: nicht finde,
0: so,
1: weißt du?
0: Ach so, Entschuldigung, du Model hast natürlich immer einen Stift hinter deinem Ohr,
1: ja, klar.
0: Ne?

Weinrot, Orange und so ein dunkles, warmes Blau. Danach klingt für mich dieser Sound. Old School R&B im Jahr 2026. Ciao, I like, I love it. Und dieser Sound kommt von Kelani und Usher. Was für eine Kombi. Should I ever, beziehungsweise should I never, so rum heißt der Song. Und es klingt für mich alles warm, wohlig, soft und sexy. Und deswegen eben auch die Farben. Wein, Rot, Orange, dunkles, warmes Blau. Also so würde für mich in Farben dieser Sound aussehen. Aber es sind nur meine Assoziationen. Vielleicht sagt ihr ja auch, nein, Mann, das ist pink, das ist grün. Aber hört selber, das ist should I never.

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1: Bad Bunny hier um 15 Uhr, Yannick und Fran. Und der nächste Track erinnert mich so ein bisschen an Step Up. Kennt ihr noch diesen Hip-Hop-Film?
2: Step
1: von
2: Up?
1: Damals?
2: Oh ja, das war so ein Tanzfilm einfach, ne?
1: Ja, ja, genau. Und irgendwie, weiß nicht, dieser Beat, ich sehe da so ein Tanzbattle,
2: ja,
1: wie jemand so anfängt, so Moves zu machen. Und die anderen
2: rechts,
1: sind so,
2: links, so
1: aha,
2: ja, ja.
1: Aha, mit ihren Mützen und so. Und alles ist so leicht cringe, auch die Tanzmoves,
2: ja,
1: wenn man die nachmachen würde. Aber irgendwie hat es auch
2: 2000er.
1: Einen Vibe.
2: Ja,
1: ja,
2: ist
1: ja
2: geil.
1: Genau. Das ist auf jeden Fall Dark Thoughts, Lil Tecca. Hello, hello.

0: Jamaican Bam Bam. Hier um kurz nach drei, ihr Süßen. Hello.
1: So Chlamydien, Tripper, irgendwie sowas. Das hat man wahrscheinlich schon mal irgendwie von Friends spätestens mitbekommen, dass das irgendwie ein Ding ist ab und zu mal. Aber jetzt ist Syphilis anscheinend wieder back und das gar nicht mal so selten hier in Bremen.
0: Ja, die Anzahl an Betroffenen der Geschlechtskrankheit hat sich in den letzten Jahren mehr als verdoppelt. Was krass ist. Marisa, erzähl mal, wie kommt's?
2: Ja, das kann verschiedene Gründe haben. Also Syphilis ist ja eine sexuell übertragbare Krankheit. Deswegen liegt es zum Beispiel daran, dass weniger Kondome genutzt werden, sagt das RKI. Aber es wird auch einfach mehr auf Syphilis getestet.
1: Okay, checkt man aber warum, also oder wenn man Syphilis hat, woran das dann liegt?
2: Schon, also die Symptome, die du dann hast, die sind sehr unterschiedlich, aber in der Regel auf jeden Fall unangenehm. Zum Beispiel so ein kleines rotes Knötchen im Genitalbereich oder im Mund. Das Problem ist aber, viele Leute checken nicht direkt, dass sie Syphilis haben. Und wenn man das nicht schnell behandelt, dann wird es eben richtig unangenehm. Hautausschlag oder auch richtig hohes Fieber.
0: Oh, okay. Oh, alles, was auch im Intimbereich ist, ne, was nicht irgendwie da sein sollte, normalerweise ist immer unangenehm. Okay, das heißt, einfach am besten immer mit Kondomen dann Sex haben oder was?
2: Ja, also das schützt auf jeden Fall, auch wenn es einfach allgemein keinen hundertprozentigen Schutz gibt. Denn Syphilis kann man sich auch schon beim Küssen einfangen. Das geht super schnell. Deswegen zusätzlich am besten einfach immer regelmäßig einen Test machen und sich abchecken lassen.
1: Okay, und wenn ich das jetzt haben sollte, ist das dann direkt gefährlich oder was?
2: Nee, also ein positiver Test an sich ist erstmal nicht schlimm. Syphilis kriegt man meistens mit Antibiotika ganz gut in den Griff.
0: Okay, also im Zweifel immer lieber abchecken lassen, wenn euch irgendwas komisch vorkommt. Das geht zum Beispiel hier in Bremen auch bei der AIDS-Hilfe.
3: Dicke. 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

Welcome to Miami hier bei Nex. Und sie liefert einen neuen, soften, leichten Sommersound, kann man sagen. Obwohl ich sie eher so mit Winter, düster und Stadt verbinde. Geht um Shirin. Shababs im VIP mit Pashanim war der Track, mit dem ich sie kennengelernt habe. Und dieser starke Beat, dann auch dieses Nachtflavor, dieses Club-Feeling, das ist das, womit ich sie danach halt verbunden habe. Und jetzt liefert sie aber nach und zwar mit einem, wie gesagt, sehr soften Sommersound.

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1: No comments, Don Toliver.
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1: Das hat Yannick.
3: In vielen Gegenden ist die Suche nach einer bezahlbaren Wohnung eh schon ein Problem. Für Menschen mit Migrationsgeschichte sind die Herausforderungen aber besonders groß. Das zeigt jetzt auch das Jahresgutachten des Sachverständigenrats für Migration. Sie haben demnach im Schnitt weniger finanzielle Mittel zur Verfügung und dementsprechend auch weniger Wohnfläche pro Person zur Verfügung. In der Stadt Bremen sind letztes Jahr deutlich mehr Syphilis-Fälle gemeldet worden. Nach Zahlen des Robert-Koch-Instituts gab es mehr als 100 Fälle. Das ist ein Anstieg um 25% im Vergleich zu 2021, hat sich die Zahl da also sogar mehr als verdoppelt. Ein möglicher Grund ist laut Robert-Koch-Institut, dass weniger Kondome benutzt werden. Außerdem gab es einfach mehr Tests und damit auch mehr positive Testergebnisse. Und die vier Passagiere aus Deutschland, die während des Hunter-Virus-Ausbruchs auf dem Kreuzfahrtschiff Hondius waren, sind in ihre Heimatregion angekommen. Die Menschen aus Baden-Württemberg, Berlin und Sachsen wurden in häusliche Quarantäne gebracht, sagen die jeweiligen Behörden. Der Patient oder die Patientin aus Bayern wurde erstmal in eine Münchner Klinik eingeliefert. Alle vier sind aber laut Behördenangaben symptomfrei. Und das Wetter bleibt heute nochmal bewölkt. Der Regen hat sich erstmal ein bisschen verzogen, kann hier und da noch ein bisschen runterkommen. Spätestens heute Nacht dann nochmal hier in Bremen. Maximal 11 Grad und morgen dann so um die 12 Grad.
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1: 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Sei ehrlich, hast du die ganzen Osterhasen, die du geschenkt bekommen hast, zu Weihnachten schon gegessen? Zu Weihnachten vor allem.
3: Digga, was
1: zu
3: ist
1: Ostern.
3: Denn jetzt los?
1: Selbst die Verwirrung
3: ist
1: verwirrt.
3: Sei mal ehrlich, Digga, hast du die Osterhasen, die du zu Weihnachten gegessen?
1: Ja, erstmal die Show, erstmal die, wie heißt die? Boah, Digga, was ist los mit mir?
3: Okay, um deine interessante Frage zu beantworten. Ich habe nur einen Osterhasen geschenkt bekommen dieses Jahr von meiner Nachbarin. Shoutout. Der liegt, da ist jetzt noch so das untere Viertel, also ich sag mal so die Füße, die sind bei mir noch im Kühlschrank. Den Rest habe ich gegessen tatsächlich zwischendurch, mal so gesnackt. Ja.
1: Ich esse sowas nie und ich kriege immer so viel davon geschenkt.
3: Ey, ich eigentlich auch nicht.
1: Auch meine ganzen Weihnachtsmänner, das ist das Wort, was ich gesucht habe.
3: Aber wisst ihr, was der Trick ist? Einfach sonst nichts anderes an Süßigkeiten mehr im Haushalt zu haben, dass du so horny auf so Schokolade und so bist, dass du selbst diesen verfickten Osterhasen isst.
1: Okay.
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0: Ja. So ein Feiertag mitten in der Woche. Schmeckt, oder?
1: Das schmeckt auf jeden Fall.
0: Ja, Donnerstag ist auf jeden Fall Christi Himmelfahrt und deswegen haben die meisten von uns frei.
1: Ja, und deswegen dachten wir uns, lass doch Mittwoch einfach eine Party schmeißen, weil danach auskadern und so ist kein Problem. 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Wir haben eine eigene Next-Feier am Start im La Viva. Alle unsere DJs mit dabei. 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
0: 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Also, wenn ihr Bock habt, vorbeizukommen, Mittwoch, wie gesagt, ist Party angesagt im La Viva und alle Infos dazu findet ihr auch nochmal auf bremennext.de.

0: So wie ich manchmal mit ChatGPT rede, bin ich echt froh, dass das kein echter Kollege ist von mir.
1: Ich schwöre, du fuckst mich ab. Das ist dein Job. Das ist deine Aufgabe. Du bist ChatGPT.
2: Jetzt stell dir aber mal vor, so eine KI wie ChatGPT wäre dein Boss.
0: Boah, nee. Ich glaube, ich würde kündigen.
2: Du.
0: Gar keinen Bock, dass er dann so mit mir redet oder so.
2: Ja, du redest ja vor allem anscheinend so mit ihm. Also eine Umfrage hat jetzt ergeben, dass ein Viertel glaubt, dass die KI bald ihren Chef ablösen könnte. Also die sind von ihren Chefs überhaupt nicht so überzeugt, dass sie sagen, ja, safe kann das ein Computer irgendwann
0: machen. Aber jetzt mal ganz ehrlich, teilweise, natürlich ist es Personalführung, die Stars machen mega wichtige Sachen, aber es sind ja auch teilweise super viele Meetings, in denen Chefs einfach sitzen, wo die sagen, aha.
2: Ja, so Calls und so, ne?
0: Und unsere Chefs hören uns gerade. Ihr kleinen Ficker, ihr seid morgen
2: arbeitslos,
0: nicht wir. Nein, ihr seid die Tollsten.
2: Ja,
0: vielen Dank für meinen

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0: safe schmecke ich den Unterschied zwischen Zero und Normalzucker.
1: Ja?
0: Nein.
1: Wirklich? Doch, ich würde
0: es
1: sagen
0: gibt
1: schon.
0: Immer Leute, es gibt immer diese, ich erkenne das safe und so. Und dann stellst du denen da ein Zero-Getränk hin und die checken gar nichts.
1: Doch, ich finde gerade bei sowas wie Cola und sowas merkt man das.
0: Mm. Weißt du was? Jetzt hast du mich herausgefordert. Irgendwann werde ich dir
1: machen
0: eine Cola mitbringen und dann weißt du nicht, ob
1: Lass
0: Zero
1: machen.
0: Ist oder nicht.
1: Challenge
0: Hier gibt es aber erstmal Diet Pepsi.

0: Mein Leben hat sich dadurch komplett verändert, vor allem damals als Jugendliche, Teenager. Ich musste meine Hobbys aufgeben, konnte bei vielen Dingen auf einmal nicht mehr mitmachen, habe Freundschaften verloren und ja, mit der Zeit wird man dadurch einfach wirklich ziemlich einsam.
1: Das klingt krass und das ist Marie-Sophie und sie hat MECFS.
2: Ja, und ich sag ehrlich, ich habe keine Ahnung, was das ist und ich habe diese Krankheit auch noch nie gehört. Lisa vom 630-Podcast, was ist denn das für eine Krankheit?
3: Der Name der Krankheit ist ein bisschen kompliziert, zum Beispiel das CFS steht für chronisches Erschöpfungssyndrom. Und bei Betroffenen arbeiten das Nervensystem, das Immunsystem und auch der Stoffwechsel nicht mehr richtig zusammen. Das führt dann dazu, dass ihr Körper einfach nicht mehr das leisten kann, was er normalerweise könnte.
1: Okay, das ist heftig. Das heißt, ich fühle mich dann einfach immer wieder ultra müde oder wie?
3: Die Symptome und Verläufe sind sehr individuell und können auch richtig unterschiedlich sein. Es kann sogar so schlimm werden, dass Betroffene nur noch mit Sonnenbrille und Kopfhörern in dunklen Räumen liegen können, weil allein schon Licht und Geräusche zu viel sein können. Manche Medikamente können Probleme lindern, aber es gibt nicht das eine Medikament oder die eine Therapie dagegen.
2: Okay, und woher weiß ich, ob ich diese Krankheit vielleicht habe?
3: Bestimmte Infektionen können MECFS auslösen, zum Beispiel Influenza, Corona oder Borreliose. Was genau alles dazu führen kann, das lässt sich aktuell nicht sagen. Marie-Sophie hatte mal pfeiferisches Drüsenfieber und nachdem das eigentlich weg war, ging es ihr aber weiter schlecht. Und letztes Jahr hat sie dann endlich die Diagnose MECFS bekommen, erst Jahre später. Und sie sagt, dass sie lange kaum ernst genommen wurde mit ihren Beschwerden.
0: Und dass es bis heute so wenig Forschung zu MECFS gibt, macht mich extrem wütend und auch total traurig. So viele Menschen sind betroffen und diese Krankheit ist unglaublich schlimm. Viele verlieren dadurch ihr komplettes Leben und manche verlieren leider sogar den Kampf dagegen.
3: Und trotzdem ist die Krankheit noch ziemlich unerforscht. Und zumindest das soll sich ändern. Letztes Jahr hatte die Bundesregierung eine Zusammenarbeit zwischen Forschenden und Betroffenen auf den Weg gebracht. Und es soll in den nächsten Jahren 500 Millionen Euro für ein Forschungsprogramm geben. 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

0: Was willst du eigentlich nach der Schule machen? Diese Frage ist echt nervig und vor allem für viele überfordernd. Ja, keine Ahnung, worauf kommt es denn an? Ich weiß nicht, was ich machen will. Und deswegen dachten wir, komm, wir fragen einfach mal Omas und Opas auf der Straße, was sollten wir jüngeren Menschen wissen?
1: Macht das, wo ihr wirklich Lust zu habt.
2: Nicht sich irgendwo reindrängen lassen, in irgendeinen Beruf oder in irgendeine Sache.
3: Bei dir selber bleiben, dass du nicht mitgehst mit der ganzen Menge.
4: Ja, kann man so sagen, oder? Einfach das machen, worauf man Bock hat, würde ich so mitnehmen. Gibt es denn aber irgendwas, was wir also nicht vergessen sollten vielleicht?
5: Mein Tipp für die Jugend wäre, denkt an eure Zukunft. Denkt daran, dass auch ihr einmal älter werdet. Lebt nicht einfach so in euer Leben hinein.
1: Die Arbeit macht manchmal auch keinen Spaß.

0: Das ist so. Man muss sich manchmal auch zwingen. Es ist nicht immer alles so schön. Aber im Großen und Ganzen sollte es schon das sein, was man eigentlich denkt, was gut ist.
1: Also im Grunde genommen, ihr müsst arbeiten gehen trotzdem, weil...
2: Ja, und wir wissen, es ist scheiße, ja.
1: Ja.
2: Aber macht trotzdem das, worauf ihr Bock habt.
1: Und wir brauchen Rente deswegen.
2: Ach so.

0: People, Livianka. 16:30 hier bei Next. Moin.
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0: Das hat Yannick für euch.
2: Der Streit zwischen Union und SPD über Integrationskurse für Migranten ist vorbei. Die Regierungskoalition hat sich auf deutliche Einsparungen geeinigt. In Zukunft sollen Asylbewerber und Geduldete nicht mehr an staatlich finanzierte allgemeinen Integrationskursen teilnehmen. Das hat Bundesinnenminister Alexander Dobrindt bestätigt. Stattdessen sollen für sie das Erstorientierungskurse-System ausgebaut werden. In Bremen haben am Nachmittag Schülerinnen und Schüler in der Innenstadt gegen eine mögliche Rückkehr zur Wehrpflicht protestiert. Angemeldet waren 1000. Laut Polizei waren es tatsächlich so rund 500 Demonstrierende. Die Schülerinnen und Schüler befürchten, dass junge Männer auch gegen ihren Willen zur Bundeswehr eingezogen werden, falls sich nicht genügend Freiwillige melden. So. Und Unbekannte haben in der Nacht in zwei Stadtteilen in Bremen Hakenkreuze an Hauswände geschmiert und Türschlösser zugeklebt. Betroffen waren nach Angaben der Polizei ein Sozialzentrum, das Theater im Volkshaus in Bremen-Walle und auch ein griechisches Restaurant in der Neukirchstraße in Findorf. Der Staatsschutz der Polizei Bremen ermittelt. Und das Wetter, zumindest bei uns, kommt gerade ein bisschen Sonne raus. Ansonsten bleibt es eigentlich größtenteils bewölkt und auch ein bisschen windig. Heute Nacht kommt auch noch mal ein bisschen Regen dazu. Morgen dann auch wieder komplett durchmischt. Am Nachmittag kann sogar mal ein bisschen Gewitter runterkommen. Dann aber auch wieder ein bisschen Sonne, dann wieder ein bisschen Regen und ein bisschen Wind. Also einfach alles bei 12 Grad.
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0: Alles, was zu mir kommt, stirbt leider an Grünzeug.
2: Ist okay.
0: Weil ich habe einfach gar keinen grünen Daumen. Und ich habe aber jetzt einen Balkon und meine Mutter hat komplett mir jetzt Pflanzen geschenkt.
2: Geil.
0: Alles vollgestellt. Unnormal schön. Aber das Ding ist, ich habe so Angst vor meiner Mutter jetzt, ne? Weil wenn das alles stirbt.
2: Ja, aber also so deep ist es doch. Vor allem jetzt im Sommer und so, dann ist ja temperaturmäßig, kann dir da jetzt nichts wegfrieren oder so.
0: Frag mich nicht, wie ich das schaffe.
2: Muss doch nur gießen.
0: Ja, vor allem regnet es ja. Also ja,
2: die Natur eigentlich muss das ja nur machen.
0: Ich glaube, wenn die in meine Nähe kommen, sind die schon so,
2: deine Aura.
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0: Giving Up, Mafro, Jim 20 vor 5 und Klatsch das ist der nächste Titel von dem Song. Ich habe das gehört und ich war so...
1: Weiß ich nicht, Digga.
0: Janik, hast du eine Idee, was das für ein Song sein könnte?
2: Der Song heißt Klatsch das.
0: Klatsch das, ja.
2: Ja, ich sehe jetzt auch gerade, es ist von Jazik. Ich vermute, es hat was mit Sex zu tun.
0: Warte. Klingelt's jetzt? Warum klatscht das?
2: Ja, Sex.
0: Nein, smack that.
2: Ja, aber, ja, okay.
0: Smack that.
2: Auf dem Arsch so ein Klaps.
0: Ja, aber...
2: Klaps.
0: Oh mein Gott, Opa, okay.
2: Sorry.
0: Weiß ich jetzt nicht. Aber das Ding ist, er hat einfach den Song 1:1 übersetzt.
2: Ja, okay.
0: Also er singt es auf Englisch im Song, Gott sei Dank. Stell mal vor, er würde klatsch sagen,
2: das.
0: Klatsch das.
2: Oh, das
0: weiß ich jetzt nicht. Aber das heißt, er hat die Melodie, ihr hört das ja? Die Melodie, alles den Flow so übernommen von Smack That und dachte so, aber jetzt kommt die Innovation. Ich nenne es nicht Smack That, ich nenne es Klatsch das. Oh mein Gott.

0: Wenn es mir mental nicht gut geht, dann ja, ist das, glaube ich, eine persönliche Sache. Weiß ich nicht, rede ich jetzt mit einem Freund, einer Freundin oder mit wem rede ich dann darüber?
1: Ja, viele machen es ja auch so mit Chatty oder so in letzter Zeit. Jetzt gibt's aber einen neuen Way to go. Marisa, aus dem nächsten Team, du hast das mal angeguckt. Was ist das?
2: Genau, und zwar die sogenannten Safe Space Apotheken. Die sind sogar extra für junge Menschen, kommt von einer Initiative der Bewegung Our Generation Z.
0: Okay, das heißt, ich gehe zur Apotheke und sage dann, hey, mir geht's mental nicht gut.
2: Genau, und das ist doch einfach so for free, ohne Termin. Geht erstmal darum, mit Apothekerinnen und Apothekern zu quatschen, sich denen anonym anzuvertrauen. Da bekommt man dann also erstmal so eine grobe erste Orientierung, was vielleicht helfen könnte bei den mentalen Struggles.
1: Okay, aber warte mal. Ein Apotheker, Apothekerin, das sind ja jetzt keine Therapeutinnen oder so.
2: Nee, das stimmt und das soll auch kein Therapieersatz sein. Trotzdem ist es für Dr. Schwänzer nur logisch, dass Apotheken dafür genutzt werden. Er ist Inhaber der Kosmos Apotheke hier in Bremen.
3: Wir machen ja den ganzen Tag in der Apotheke nichts anderes, als Menschen willkommen zu heißen und in sie hineinzuversetzen und zu schauen, was kann ihnen gut tun, wie können wir ihnen helfen.
2: Da geht es dann also eher darum, an Ärzte oder Ärztinnen Beratungsstellen oder Selbsthilfegruppen oder so zu vermitteln.
0: Okay, das heißt, die kümmern sich nicht selbst direkt um mich, aber die sind erstmal die erste Anlaufstelle mäßig.
2: Genau, und eine Apotheke ist ja auch einfach deutlich niedrigschwelliger zu erreichen im Vergleich zu einem Psychotherapeuten zum Beispiel. Und da kommt dann auch noch dazu, dass für Apotheker ja auch so eine Schweigepflicht gilt. Also die dürfen das dann auch nicht einfach weitererzählen, was du denen sagst.
1: Okay, an sich erstmal jetzt nicht so schlecht. Gibt es das denn hier in Bremen schon?
2: Nee, also eine fertige Safe Space Apotheke gibt es noch nicht hier in Bremen, aber die Kosmos Apotheke ist auf dem Weg dahin. Eine Übersicht dazu gibt es auf der Website des Markts der Gesellschaft, kann man einfach googeln. Aber so richtig funktioniert das noch nicht. Also mir wurde da zum Beispiel nicht die Karte direkt angezeigt mit den Safe Space Apotheken. Alternativ kann man sich auch direkt über Insta an die Initiative Our Generation Z wenden und nach der nächsten Apotheke fragen.
0: Okay, also an sich sind Safe Space Apotheken eine gute Idee, aber an der Umsetzung hapert es gerade noch ein bisschen.
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0: I just might, Bruno Mars. 17 Uhr, ihr süßen Yannick und Fran, moin.
1: Was würdest du machen, wenn jetzt hier ein Vogel im Studio drin wäre? Impulsmäßig.
0: Ja, schreien.
1: So, natürlich, genau. Daran denken, dass man den Vogel
0: schreien.
1: Irgendwie rausbringen oder so, ist natürlich nicht bei dir im Kopf.
0: Ja, klar.
1: Mehr vielleicht bei anderen Leuten im Kopf. Es ist gestern im Fitnessstudio passiert. Ein Vogel ist in so einem Raum, so einem Fitnessraum geflogen.
0: Bei dir?
1: Ja, und alle waren so, okay, was machen wir denn jetzt? Vor allem auch diese Mitarbeiter und so waren, ja, wir brauchen ein Tuch oder so. Wir müssen alle Fenster auf und dann fliegt der hoffentlich irgendwie raus, Lichter aus und so, dass der dann raus will und so. Turns out, der Macher in diesem ganzen Fitnessstudio war am Ende des Tages natürlich jemand von der Reinigungskolonne da, der einfach gesagt hat, lass mich das mal machen, ist reingegangen, hat den Vogel genommen, hat den einfach rausgegeben und so, ciao. Und alle so, ach so, okay, das geht auch.
0: Ja. Ich würde sagen, Shoutouts an ihn.
1: Ja, safe.
0: Und ohne Schreien wahrscheinlich auch noch,
1: auf
0: ne?
1: Auf gar keinen Fall.

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0: Als junger Mensch ist man irgendwie lost. Keine Ahnung, was ich nach der Schule machen soll, keine Ahnung, was ich mit meinem Leben anfangen soll. Und deswegen haben wir Omis und Opis auf der Straße nach Tipps gefragt. Und die haben schon gesagt, ja, probiert mal euch ein bisschen aus und so, lasst euch nicht beirren. Aber gibt es irgendwas, was ihr bereut habt?
1: Hätte viel lieber irgendwas Kreatives gemacht, Handwerkliches oder so. Und dadurch, dass meine Eltern mich da so ein bisschen reingedrängt haben, bin ich da auch geblieben. Nicht? Und ich bereue das ein bisschen, ja.
2: Ja, jeder hat etwas, denke ich schon.
3: Und man lernt davon. Wenn man davon lernt, ist es gut.
2: Nichts ist eigentlich falsch, wenn man da lernen kann.
4: Immer Sachen, die man gerne anders gemacht hätte, aber das sind Kleinigkeiten. Letztendlich sind wir alt geworden, wir sind zufrieden. Von daher denke ich mir mal, wir haben alles richtig gemacht.
0: Das sind Goals, oder? Wenn du so sagen kannst, ja, wir sind alt, wir sind zufrieden.
5: Ja, weil du kannst halt immer irgendwas anders machen wahrscheinlich. Und safe. Irgendwann musst du dich aber auch mal damit abfinden, vielleicht, dass so wie es jetzt auch ist, ist auch alles gut vielleicht.
0: Also vielleicht jetzt weniger stressen und sagen, ja gut, dann ist vielleicht nicht jede Entscheidung die richtige.
5: Aber du hast probiert.

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0: Leute, Mittwoch schmeißen wir eine Party und zwar im La Viva. 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Und ich frag mich, auf welchem Dancefloor werde ich dich finden, Yannick? Weil wir haben einmal... einmal so Afro-Hip-Hop-Latin-Vibes. Das ist der erste Dancefloor. Dann haben wir den noch. Das ist dann eher so House-EDM.
1: Ja, ich check.
0: Oder... haben wir Y2K-Hip-Hop und R&B. Weißt du, was Y2K ist eigentlich?
1: Ja, so 2000er, oder nicht?
0: Ja, genau, so ja. Spät-90s, 2000er.
1: Ja, das Ding ist, alles natürlich geil. Und das Geile ist, bei so einer Party, du kannst ja eh immer hin und her switchen. Und
0: ja,
1: sobald
0: dir
1: irgendwo was nicht gefällt, du gehst einfach auf einen anderen Floor. Deswegen, ich werde so...
0: Aber was glaubst du, also so, wenn du diese drei Songs jetzt hörst, so von den Dancefloors, ja, zu welchen wärst du jetzt gegangen?
1: Ich glaube jetzt beim letzten, 50 Cent.
0: Okay, dann geben wir uns ein bisschen mehr 50 Cent. Windowshopper ist das hier. Und alle Infos zur Party findet ihr auf bremennext.de.

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1: 17:30, das hat Yannick.
2: In Bremen haben am Nachmittag Schülerinnen und Schüler in der Innenstadt gegen eine mögliche Rückkehr zur Wehrpflicht protestiert. Angemeldet waren 1.000, laut Polizei waren es tatsächlich rund 500 Demonstrierende. Schülerinnen und Schüler befürchten, dass junge Männer auch gegen ihren Willen zur Bundeswehr eingezogen werden, falls sie nicht genügend Freiwillige melden. Der Streit zwischen Union und SPD über Integrationskurse für Migranten ist vorbei. Die Regierungskoalition hat sich auf deutliche Einsparungen geeinigt. In Zukunft sollen Asylbewerber und Geduldete nicht mehr an staatlich finanzierten allgemeinen Integrationskursen teilnehmen. Das hat Bundesinnenminister Alexander Dobrindt jetzt bestätigt. Stattdessen sollen für sie die Erstorientierungskurse ausgebaut werden. Und Unbekannte haben in der Nacht in zwei Stadtteilen in Bremen Hakenkreuze an Häuserwände geschmiert und Türschlösser zugeklebt. Betroffen waren nach Angaben der Polizei ein Sozialzentrum, das Theater im Volkshaus in Bremen-Walle und auch ein griechisches Restaurant in der Neukirchstraße in Findorf. Der Staatsschutz der Polizei Bremen ermittelt jetzt. Und das Wetter kann heute Nacht noch mal ein bisschen regnerisch werden, aber nicht allzu doll. Bleibt trotzdem weiterhin bewölkt. Morgen Vormittag kommt vielleicht dann erstmal ein bisschen die Sonne raus bei so 12 Grad. Dann am Nachmittag aber wieder ein bisschen Regen, Wind und vielleicht auch ein bisschen Gewitter.
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1: Das ist so richtig Cap-Wetter. Also ich habe auch heute Morgen gedacht, so boah, das macht gar keinen Sinn, meine Haare zu machen.
2: Aber wenn ein bisschen Wind, dann fliegt die weg.
1: Nein, so nicht. Du machst deinen Pferdeschwanz, wenn du lange Haare hast, genau da in die Lücke von der Cap.
2: Boah,
1: und
2: das
1: dann,
2: ist so geil.
1: Selbst wenn das sozusagen abfliegt, dann verfängt er sich in deinem
2: Shop. Das ist
1: super schön
2: für dich. Und was, wenn ich keinen Zopf habe?
1: Dann wickelst du dir einfach nochmal so ein Band um deinen Kopf, wie so ein Osterei.
2: Ja, mega. Sieht bestimmt mega geil aus.
1: Das stelle ich mir sehr süße vor bei dir.
2: Danke.
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0: ist eine derjenigen, die sagt, das geht gar nicht.
1: Hier lief alles paletti, skinny bitch oder miss fatty fatty.
0: Und zwar Ikki Mel. Sie hat in einem offenen Brief mit etlichen anderen Musikern und Musikerinnen hier in Deutschland gesagt, ey, das mit den Ticketverkäufen hier in Deutschland, das geht komplett außer Kontrolle.
2: Ey, wir kennen das ja alle selber. Entweder sind die Tickets von vornherein übel teuer oder sie sind sofort weg oder sie werden dann gereselled und sind da übel teuer. Also egal, wie du es eigentlich machst, die Ticketsituation in Deutschland ist gerade übel Arsch oder es ist von Bots ausverkauft worden, alles Mögliche. Und deswegen sagen die, ey, das geht so nicht weiter, wir müssen da irgendwie eine Lösung finden.
0: Yes, und deswegen ist so das Ziel, ja, vielleicht so eine 25-prozentige Schwelle sozusagen zu erschaffen, dass es darüber nicht über den Originalpreis gehen darf, dass es Bots verboten werden, Leerkäufe verboten werden und so weiter und so fort. Und Ikki Mel ist eine derjenigen, die gesagt hat so, ey, da bin ich auf jeden Fall dabei, da müssen wir was gegen tun. Die Frage halt bei diesen ganzen Briefen ist immer so.
2: Ja, was bringt das?
0: Da solidarisieren sich jetzt viele, ganz viele Künstlerinnen und Künstler, ja. Was ja auch gut ist, um ein Zeichen zu setzen, aber ob das letztendlich dann bei uns ankommt, dass unsere Tickets günstiger werden und so weiter
2: aber
0: und so fort.
2: Aber besser als nichts, so wenigstens melden die sich.

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0: gibt so Dinge, da dachte ich als Kind, die werden später eine größere Rolle spielen, als ja. sie es jetzt eigentlich sind. Zum Beispiel von Lianen zu Lianen schwingen.
1: Ja,
0: so, ich dachte so, das ist so ein Skill, den muss ich können. Habe ja, ich noch nie
1: stimmt.
0: gebraucht in meinem Leben.
1: Stimmt.
0: Genauso wie Treibsand. Ich dachte auch immer so, für diesen
1: ja.
0: Fall, ey, ich muss bewaffnet sein. Wie komme ich da wieder raus? Wie läuft das? Oder auch Fata Morgana.
1: Ja,
0: weißt du, dass du so
1: stimmt.
0: in der Wüste unterwegs bist und dann musst du gucken, wo die nächste Oase ist.
1: Als
0: und
1: Kind
0: so.
1: Hat man da voll oft drüber nachgedacht, glaube
0: ja,
1: ich.
0: Ja, weil das in Kinderserien immer wieder irgendwie
1: stimmt, deswegen
0: gezeigt
1: wahrscheinlich,
0: wurde
1: ja.
0: und so. Und dann warst du so, wenn ich irgendwann mal im Sandkasten da verschwinde,
1: ja, genau,
0: dann...
1: genau, im Sandkasten auch.
0: So.
1: Wenn da zu viel Wasser drin ist, dann wird das zu Treibsand.
0: Ja, aber ist ja gut, ne? Weder Lianen brauchen wir, schwingen.
1: Ey, ist alles gut gegangen, geil.
0: Noch keine, was war das, Treibsand. Und hier gibt's nur noch Fata Morgana von Nina Chuba. Wir hören uns morgen wieder. Bye,
1: ciao,
0: bye.
1: Ciao, Leute.

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